ist eines Bauern Sohn gewesen, zu Rot bei Weimar gebürtig. Sein Vetter, der als Bürger zu Wittenberg sesshaft, hat ihn auch

sollte sich hernach einen Theologo mehr nennen lassen. Ward ein Weltmensch, nannte sich einen Doktor mehr.

0: und innerviert.
1: Ich will darum nicht verdammt sein, um deinetwillen.

Herkunft und Bekräftigung habe ich dies mit eigener Hand und mit meinem eigenen Blut unterschrieben. Meines Gedankens und Willens verknüpft, versiegelt und bezeugt. Subscriptio. Johann Faustus, der Erfahrene der Elementen und der geistlichen Doktor.

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1: 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Die nicht mit mir genug lassen, sondern den Teufel zu Gast entladen. Und hast die 24 Jahre gemeint, es sei alles gut, was geleistet, was dich der Geist berechte.
0: Dadurch wird der Teufel wie eine Katze in ein Schellen angehängt.
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1: 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Daneben hast du mich ein wenig vor Augen mit Regenogen lassen, den dir Gott beschuldigt hat. In allen deinen Tun und Wandel hast du nie keinen Teufelsfilm genannt. Der Habende schützt dich nun, der Gott ist der Teufel ist nur halt durch den Mund. So lass dir du meine Lehre und den Minderung zu Herzen gehen, die gleich vor Schiff in Loren ist. 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